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1: Das gibt es überall, dass zwei Menschen zusammengehören und doch nicht miteinander auskommen. In der Musikgeschichte kracht es oft bei Brüdern. Die Davis Brothers, Ray und Dave, verkloppen sich als Kings und liefern zeitlose Hits. Bei Oasis und den Gallaghers ist es ähnlich. Und auch die Bee Gees haben sich bisweilen am Kopf. Art Garfunkel und Paul Simon sind keine Brüder, kennen sich als New Yorker Buben aus Queens, aber aus der Schule. Paul Simon ist nicht der Größte und muss sich auf dem Schulhof durchboxen. Art trägt sein Haar noch nicht als Wuschelmähne, ist aber auch noch keine Rampensau. Aber wenn sich seine schöne Stimme an den ersten Melodien von Paul versucht, kommen beide klar und es klingt toll. Vor wenigen Jahren erst trötet Garfunkel über diese Schulzeit in einem Interview, er habe damals ein Monster geschaffen, als er mit Simon Musik macht. Echte Freundschaft klingt anders. Die erste Platte, die beide Ende der 50er aufnehmen dürfen, hat noch einen Künstlernamen. Komischerweise kennen wir das Paar aus dem Trickfilm als Katz und Maus. Ein erstes Omen, wenn Simon und Garfunkel als Tom und Jerry vom Schulmädchen singen. Hey Schoolgirl.

Die aktive Zeit von Simon & Garfunkel dauert gar nicht so lange. Von Sound of Silence 1964 bis 1970 Bridge Over Troubled Water sind es nur 6 Jahre. Ohne zu sagen, das war's, macht Paul Simon solo weiter und Artie dreht mal einen Film. Die Fans sind traurig, aber neue Songs der beiden wird es nie wieder geben. Gemeinsam stehen Artie und Paul noch ein paar Mal auf der Bühne. Gerade im letzten Jahr wurde Art Garfunkel gefragt, ob er sich mit 84 ein Konzert mit Paul noch einmal vorstellen könnte. Och, wir sollten uns eine Chance geben, säuselt Art. Wie auch immer, der Auftritt im New Yorker Central Park vor 500.000 Menschen ist eh nicht zu toppen. Vor 45 Jahren wird mitgefilmt und mitgeschnitten. 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
1: Das gibt es überall, dass zwei Menschen zusammengehören und doch nicht miteinander auskommen. In der Musikgeschichte kracht es oft bei Brüdern. Die Davis Brothers, Ray und Dave, verkloppen sich als Kings und liefern zeitlose Hits. Bei Oasis und den Gallaghers ist es ähnlich. Und auch die Bee Gees haben sich bisweilen am Kopf. Art Garfunkel und Paul Simon sind keine Brüder, kennen sich als New Yorker Buben aus Queens, aber aus der Schule. Paul Simon ist nicht der Größte und muss sich auf dem Schulhof durchboxen. Art trägt sein Haar noch nicht als Wuschelmähne, ist aber auch noch keine Rampensau.

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Aber wenn sich seine schöne Stimme an den ersten Melodien von Paul versucht, kommen beide klar und es klingt toll. Vor wenigen Jahren erst trötet Garfunkel über diese Schulzeit in einem Interview, er habe damals ein Monster geschaffen, als er mit Simon Musik macht. Echte Freundschaft klingt anders. Die erste Platte, die beide Ende der 50er aufnehmen dürfen, hat noch einen Künstlernamen. Komischerweise kennen wir das Paar aus dem Trickfilm als Katz und Maus. Ein erstes Omen, wenn Simon und Garfunkel als Tom und Jerry vom Schulmädchen singen. 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

Die aktive Zeit von Simon & Garfunkel dauert gar nicht so lange. Von Sound of Silence 1964 bis 1970 Bridge Over Troubled Water sind es nur 6 Jahre. Ohne zu sagen, das war's, macht Paul Simon solo weiter und Artie dreht mal einen Film. Die Fans sind traurig, aber neue Songs der beiden wird es nie wieder geben. Gemeinsam stehen Artie und Paul noch ein paar Mal auf der Bühne. Gerade im letzten Jahr wurde Art Garfunkel gefragt, ob er sich mit 84 ein Konzert mit Paul noch einmal vorstellen könnte. Och, wir sollten uns eine Chance geben, säuselt Art. Wie auch immer, der Auftritt im New Yorker Central Park vor einer 500.000 Menschen ist eh nicht zu toppen. 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
1: Das gibt es überall, dass zwei Menschen zusammengehören und doch nicht miteinander auskommen. In der Musikgeschichte kracht es oft bei Brüdern. Die Davis Brothers, Ray und Dave, verkloppen sich als Kings und liefern zeitlose Hits. Bei Oasis und den Gallaghers ist es ähnlich. Und auch die Bee Gees haben sich bisweilen am Kopf. Art Garfunkel und Paul Simon sind keine Brüder, kennen sich als New Yorker Buben aus Queens, aber aus der Schule. Paul Simon ist nicht der Größte und muss sich auf dem Schulhof durchboxen. Art trägt sein Haar noch nicht als Wuschelmähne, ist aber auch noch keine Rampensau. Aber wenn sich seine schöne Stimme an den ersten Melodien von Paul versucht, kommen beide klar und es klingt toll. Vor wenigen Jahren erst trötet Garfunkel über diese Schulzeit in einem Interview, er habe damals ein Monster geschaffen, als er mit Simon Musik macht. Echte Freundschaft klingt anders. Die erste Platte, die beide Ende der 50er aufnehmen dürfen, hat noch einen Künstlernamen. Komischerweise kennen wir das Paar aus dem Trickfilm als Katz und Maus. Ein erstes Omen, wenn Simon und Garfunkel als Tom und Jerry vom Schulmädchen singen. Hey Schoolgirl.

Die aktive Zeit von Simon & Garfunkel dauert gar nicht so lange. Von Sound of Silence 1964 bis 1970 Bridge Over Troubled Water sind es nur 6 Jahre. Ohne zu sagen, das war's, macht Paul Simon solo weiter und Artie dreht mal einen Film. Die Fans sind traurig, aber neue Songs der beiden wird es nie wieder geben. Gemeinsam stehen Artie und Paul noch ein paar Mal auf der Bühne. Gerade im letzten Jahr wurde Art Garfunkel gefragt, ob er sich mit 84 ein Konzert mit Paul noch einmal vorstellen könnte. Och, wir sollten uns eine Chance geben, säuselt Art. Wie auch immer, der Auftritt im New Yorker Central Park vor 500.000 Menschen ist eh nicht zu toppen. Vor 45 Jahren wird mitgefilmt und mitgeschnitten. Harmonie für einen Abend, auch wenn das Wasser unter der Brücke arg strudelt.

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1: Das gibt es überall, dass zwei Menschen zusammengehören und doch nicht miteinander auskommen. In der Musikgeschichte kracht es oft bei Brüdern. Die Davis Brothers, Ray und Dave, verkloppen sich als Kings und liefern zeitlose Hits. Bei Oasis und den Gallaghers ist es ähnlich. Und auch die Bee Gees haben sich bisweilen am Kopf. Art Garfunkel und Paul Simon sind keine Brüder, kennen sich als New Yorker Buben aus Queens, aber aus der Schule. Paul Simon ist nicht der Größte und muss sich auf dem Schulhof durchboxen. Art trägt sein Haar noch nicht als Wuschelmähne, ist aber auch noch keine Rampensau. Aber wenn sich seine schöne Stimme an den ersten Melodien von Paul versucht, kommen beide klar und es klingt toll. Vor wenigen Jahren erst trötet Garfunkel über diese Schulzeit in einem Interview, er habe damals ein Monster geschaffen, als er mit Simon Musik macht. Echte Freundschaft klingt anders. Die erste Platte, die beide Ende der 50er aufnehmen dürfen, hat noch einen Künstlernamen. Komischerweise kennen wir das Paar aus dem Trickfilm als Katz und Maus. Ein erstes Omen, wenn Simon und Garfunkel als Tom und Jerry vom Schulmädchen singen. Hey Schoolgirl.

Die aktive Zeit von Simon & Garfunkel dauert gar nicht so lange. Von Sound of Silence 1964 bis 1970 Bridge Over Troubled Water sind es nur 6 Jahre. Ohne zu sagen, das war's, macht Paul Simon solo weiter und Artie dreht mal einen Film. Die Fans sind traurig, aber neue Songs der beiden wird es nie wieder geben. Gemeinsam stehen Artie und Paul noch ein paar Mal auf der Bühne. Gerade im letzten Jahr wurde Art Garfunkel gefragt, ob er sich mit 84 ein Konzert mit Paul noch einmal vorstellen könnte. Och, wir sollten uns eine Chance geben, säuselt Art. Wie auch immer, der Auftritt im New Yorker Central Park vor 500.000 Menschen ist eh nicht zu toppen. Vor 45 Jahren wird mitgefilmt und mitgeschnitten. Harmonie für einen Abend, auch wenn das Wasser unter der Brücke arg strudelt.

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1: Das gibt es überall, dass zwei Menschen zusammengehören und doch nicht miteinander auskommen. In der Musikgeschichte kracht es oft bei Brüdern. Die Davis Brothers, Ray und Dave, verkloppen sich als Kings und liefern zeitlose Hits. Bei Oasis und den Gallaghers ist es ähnlich. Und auch die Bee Gees haben sich bisweilen am Kopf. Art Garfunkel und Paul Simon sind keine Brüder, kennen sich als New Yorker Buben aus Queens, aber aus der Schule. Paul Simon ist nicht der Größte und muss sich auf dem Schulhof durchboxen. Art trägt sein Haar noch nicht als Wuschelmähne, ist aber auch noch keine Rampensau. Aber wenn sich seine schöne Stimme an den ersten Melodien von Paul versucht, kommen beide klar und es klingt toll. Vor wenigen Jahren erst trötet Garfunkel über diese Schulzeit in einem Interview, er habe damals ein Monster geschaffen, als er mit Simon Musik macht. Echte Freundschaft klingt anders. Die erste Platte, die beide Ende der 50er aufnehmen dürfen, hat noch einen Künstlernamen. Komischerweise kennen wir das Paar aus dem Trickfilm als Katz und Maus. Ein erstes Omen, wenn Simon und Garfunkel als Tom und Jerry vom Schulmädchen singen. Hey Schoolgirl.

Die aktive Zeit von Simon & Garfunkel dauert gar nicht so lange. Von Sound of Silence 1964 bis 1970 Bridge Over Troubled Water sind es nur 6 Jahre. Ohne zu sagen, das war's, macht Paul Simon solo weiter und Artie dreht mal einen Film. Die Fans sind traurig, aber neue Songs der beiden wird es nie wieder geben. Gemeinsam stehen Artie und Paul noch ein paar Mal auf der Bühne. Gerade im letzten Jahr wurde Art Garfunkel gefragt, ob er sich mit 84 ein Konzert mit Paul noch einmal vorstellen könnte. Och, wir sollten uns eine Chance geben, säuselt Art. Wie auch immer, der Auftritt im New Yorker Central Park vor 500.000 Menschen ist eh nicht zu toppen. Vor 45 Jahren wird mitgefilmt und mitgeschnitten. Harmonie für einen Abend, auch wenn das Wasser unter der Brücke arg strudelt.